Willkommen auf Hase Radio zur schönsten Zeit des Tages, nämlich der Nacht. Lasst euch treiben, entspannt euch und begleitet mich auf eine musikalische Reise durch die Dunkelheit. Egal, ob ihr wach bleibt oder langsam einfach zur Ruhe kommt, diese Nacht ist definitiv für euch gemacht.

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Guten Abend, ihr Nachtschwärmer. Die Nacht ist ja die Zeit für Träume, Gedanken und auch natürlich die besten Songs, die unsere Playlist so zu bieten hat. Lasst uns gemeinsam diese besonderen Stunden genießen. Damit sage ich einen guten Abend zusammen. 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
1: Das Neueste mit Emilia. Hallo. US-Präsident Trump fordert nach seinem Dieselabkommen mit Russland die Ablösung des ukrainischen Präsidenten Selenskyj. Er wirft ihm vor, den Krieg nicht beendet zu haben und für Dieselknappheit mitverantwortlich zu sein. Russland hatte die Ukraine vor mehr als 4 Jahren angegriffen. Europa sichert Kiew weitere Unterstützung zu. Bei Lotto 6 aus 49 lauten die Gewinnzahlen der Samstagsziehung 17, 18, 29, 30, 34 und 38. Die Superzahl ist 1. Bei Spiel 77 wurde die Zahl 171-4090 gezogen. Bei Super 6 429264. Rund 50 Tierhalter haben am Samstag ihre Tiere vor dem Osnabrücker Dom segnen lassen. Zur traditionellen Tiersegnung versammelten sie sich bei gutem Wetter auf dem Domvorplatz. Die meisten der mitgebrachten Vierbeiner waren Hunde. Ein gefiederter Gast war nur auf einem Foto dabei. Das waren die Nachrichten. Jetzt das Wetter mit Hanna.
2: Danke, Emilia. Das Wetter in Osnabrück. Aktuell regnet es bei 9 Grad leicht, begleitet von einer sanften Brise mit gelegentlich frechen Böen. Der Himmel trägt heute seine graue Komplettausstattung. Später bleiben Wolken und Schauer bei bis zu 12 Grad dabei. Schirm und Kapuze sind gute Sidekicks. Morgen wolkig bis komplett zugezogen, meist trocken, 6 bis 15 Grad. Übermorgen bis 16 Grad mit Wolken und einzelnen Schauern.
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3: Die Verkehrsnachrichten rund um Osnabrück. Auf der Alpenstraße in Ibbenbüren müsst ihr 2 vollständig gesperrte Abschnitte beachten. Einen auf rund 1 Kilometer und einen weiteren auf gut 1 Kilometer. Auch die Bremer Straße in Belm ist für euch auf rund 100 Metern vollständig gesperrt. Kommt alle sicher und gut ans Ziel.
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4: Guten Abend Osnabrück und Umgebung. Schön, dass du bei Schlaflos in Osnabrück auf Hase Radio dabei bist. Während draußen vielleicht schon Ruhe einkehrt, halten wir dich mit Musik und den wichtigsten Nachrichten aus der Region wach und gut informiert. Jetzt wird's ein echter Mitsing-Klassiker. Hier sind The Beatlesons mit Living Next Door to Alice. Viel Spaß.
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1: Das Neueste mit Emilia. Hallo. US-Präsident Trump fordert nach seinem Dieselabkommen mit Russland die Ablösung des ukrainischen Präsidenten Selenskyj. Er wirft ihm vor, den Krieg nicht beendet zu haben und für Dieselknappheit mitverantwortlich zu sein. Russland hatte die Ukraine vor mehr als 4 Jahren angegriffen. Europa sichert Kiew weitere Unterstützung zu. Bei Lotto 6 aus 49 lauten die Gewinnzahlen der Samstagsziehung 17, 18, 29, 30, 34 und 38. Die Superzahl ist 1. Bei Spiel 77 wurde die Zahl 171-4090 gezogen. Bei Super 6 429264. Rund 50 Tierhalter haben am Samstag ihre Tiere vor dem Osnabrücker Dom segnen lassen. Zur traditionellen Tiersegnung versammelten sie sich bei gutem Wetter auf dem Domvorplatz. Die meisten der mitgebrachten Vierbeiner waren Hunde. Ein gefiederter Gast war nur auf einem Foto dabei. Das waren die Nachrichten. Jetzt das Wetter mit Hanna.
2: Danke, Emilia. Das Wetter in Osnabrück. Aktuell regnet es bei 9 Grad leicht, begleitet von einer sanften Brise mit gelegentlich frechen Böen. Der Himmel trägt heute seine graue Komplettausstattung. Später bleiben Wolken und Schauer bei bis zu 12 Grad dabei. Schirm und Kapuze sind gute Sidekicks. Morgen wolkig bis komplett zugezogen, meist trocken, 6 bis 15 Grad. Übermorgen bis 16 Grad mit Wolken und einzelnen Schauern.
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3: Die Verkehrsnachrichten rund um Osnabrück. In Ibbenbüren müsst ihr auf der Alpenstraße 2 Straßensperrungen beachten. Betroffen sind Abschnitte von rund 1 Kilometer und etwa 1,25 Kilometern. Auch die Bremer Straße in Belm könnt ihr auf rund 100 Metern nicht befahren. Sie ist dort gesperrt. Kommt gut und sicher ans Ziel.
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4: Guten Abend, Osnabrück und Umgebung. Hier ist Heiko mit Schlaflos in Osnabrück auf Hase Radio. Schön, dass du noch wach bist und uns durch diese Nacht begleitest. Nach den aktuellen Nachrichten gibt's jetzt wieder Musik, die nach Freiheit, Sommer und ein bisschen Fernweh klingt. Hier kommt die Zac Brown Band mit Roots.

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1: Guten Morgen aus Osnabrück. Heiko, hast du schon aufs Lotto-Ticket geschielt oder schützt du dich noch vor großen Träumen?
2: Die Gewinnzahlen sind 17, 18, 29, 30, 34 und 38, Superzahl 1. Bei Spiel 77 lautet die Zahl 1714090. Bei Super 6 429264. Bitte nur offiziell prüfen und verantwortungsvoll spielen.
1: An der Bremer Brücke gab es gegen Dynamo Dresden einen Punkt. War das eher glücklich oder verdient?
2: Nach Dresdens Führung war der VfL zunächst ordentlich unter Druck. Doch nach der Pause kamen die Lila-Weißen deutlich besser rein. Robin Fabinski köpfte in der 87. Minute zum 1:1. Unterm Strich eine gerechte Punkteteilung und ein spätes Kopfballgeschenk für die Geduldigen. Mehr Infos und aktuelle Nachrichten aus Osnabrück findet ihr auf hasepost.de.
1: Und vor dem Dom wurden diesmal Tiere gesegnet. Waren denn wieder Pferd und Schildkröte dabei?
2: Diesmal kamen vor allem Hunde, gut 50 Vierbeiner insgesamt. Der exotischste Gast war ein Wellensittich, allerdings als Foto. Der Segen galt trotzdem, schließlich ist ein Bild deutlich leichter an der Leine zu führen.
1: Eine schöne Idee rund um Franz von Assisi. Wo gibt's zum Schluss noch mehr Lesestoff aus der Stadt?
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1: Das Neueste mit Emilia. Hallo. Bei einem Angriff auf den Flughafen der saudischen Hauptstadt Riad sind 12 Menschen getötet und mehr als 300 verletzt worden. Wer hinter der Attacke steckt, ist unklar. Verdacht richtet sich gegen die Houthi-Miliz aus dem Jemen. Der Flughafenbetrieb wurde vorübergehend eingestellt. Deutschland warnt vor weiterer Nutzung des Airports und rechnet mit neuen Luftangriffen. Bei Lotto 6 aus 49 lauten die Gewinnzahlen der Samstagsziehung 17, 18, 29, 30, 34 und 38. Die Superzahl ist 1. Bei Spiel 77 wurde die Zahl 171-4090 gezogen. Bei Super 6 429264. Rund 50 Tierhalter haben am Samstag ihre Tiere vor dem Osnabrücker Dom segnen lassen. Zur traditionellen Tiersegnung versammelten sie sich bei gutem Wetter auf dem Domvorplatz. Die meisten der mitgebrachten Vierbeiner waren Hunde. Ein gefiederter Gast war nur auf einem Foto dabei. Weiter geht's mit dem Wetter, Hanna.
2: Danke, Emilia. Das Wetter in Osnabrück. Aktuell 9 Grad mit leichten Schauern und etwas Wind. In den nächsten Stunden ziehen noch mehr Wolken auf, am Morgen fällt zeitweise leichter Regen. Tagsüber bleibt es meist grau, vereinzelt gibt es Schauer, maximal 13 Grad. Morgen überwiegend trocken, bei vielen Wolken 6 bis 15 Grad, übermorgen etwas milder mit bis zu 16 Grad und einzelnen Schauern.
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3: Schauen wir uns den Verkehr in und um Osnabrück an. Auf der Alpenstraße in Ibbenbüren müsst ihr euch auf 2 vollständige Sperrungen einstellen. Die betroffenen Abschnitte sind rund 1 Kilometer bzw. rund 1,25 Kilometer lang. Auch die Bremer Straße in Belm ist auf rund 100 Metern komplett gesperrt. Fahrt vorsichtig und kommt alle gut und sicher an.
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1: Guten Morgen Osnabrück und Umgebung. Hier ist Heiko bei Hase Radio, kurz nach 5. Während ihr langsam in den Tag startet, versorgen wir euch mit viel Musik, den wichtigsten Nachrichten aus aller Welt und allem, was bei uns vor der Haustür passiert. Jetzt gibt's einen echten Hit für euch. Beautiful People von David Guetta und Sia. Viel Spaß!

Das war Destiny von Ellie Goulding. Und hier bei Hase Radio ist es gerade 20 nach 5. Fußballfans, der VfL Osnabrück hat sich an der Bremer Brücke spät noch einen Punkt gegen Dynamo Dresden gesichert. Nach einer schwachen ersten Hälfte und dem Rückstand zur Pause kamen die Lila-Weißen deutlich stärker zurück. In der 87. Minute war es Robin Fabinski, der per Kopf zum 1:1 traf. Dresden hatte lange das Spiel im Griff, aber Osnabrücks Schlussoffensive war richtig sehenswert. Die Punkteteilung geht in Ordnung. Für den VfL geht's am Sonntag auswärts gegen Arminia Bielefeld weiter. Und jetzt bringen wir euch wieder in den Morgen.

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1: Hier sind die wichtigsten Meldungen aus unserer Region. Mit Hans. Am Sonntag, dem 11. Oktober, wird die Liegewiese des Osnabrücker Moskaubads zum Flohmarkt. Besucher können dort von 9 bis 16 Uhr stöbern und einkaufen. Bei der Lottoziehung 6 aus 49 am Samstag, den 10. Oktober 2026, wurden die Zahlen 17, 18, 29, 30, 34 und 38 gezogen. Die Superzahl lautet 1. Bei Spiel 77 lautet die Gewinnzahl

0: Na, Vampire Diaries von MGK, jetzt kurz der Blick zum Fußball, kurz vor 6 bei Hase Radio. Der VfL Osnabrück hat gegen Dynamo Dresden spät noch einen Punkt gerettet. 1:1 hieß es am Ende, weil Robin Fabinski in der 87. Minute nach einer Flanke von Konrad Faber einköpfte. Dresden war lange die bessere Mannschaft und ging durch Niklas Hauptmann verdient in Führung. Erst nach mehreren Wechseln von Trainer Timo Schulz kam der VfL besser rein und machte in der Schlussphase richtig Druck. 8 Punkte nach 7 Spielen, Tabellenmittelfeld für den Aufsteiger. Jetzt geht's weiter mit Beifahrersitz von BAC.
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1: Das Neueste mit Emilia. Hallo. Bei einem Angriff auf den Flughafen der saudischen Hauptstadt Riad sind 12 Menschen getötet und mehr als 300 verletzt worden. Wer hinter der Attacke steckt, ist unklar. Verdacht richtet sich gegen die Houthi-Miliz aus dem Jemen. Der Flughafenbetrieb wurde vorübergehend eingestellt. Deutschland warnt vor weiterer Nutzung des Airports und rechnet mit neuen Luftangriffen. Bei Lotto 6 aus 49 lauten die Gewinnzahlen der Samstagsziehung 17, 18, 29, 30, 34 und 38. Die Superzahl ist 1. Bei Spiel 77 wurde die Zahl 171-4090 gezogen. Bei Super 6 429264. Rund 50 Tierhalter haben am Samstag ihre Tiere vor dem Osnabrücker Dom segnen lassen. Zur traditionellen Tiersegnung versammelten sie sich bei gutem Wetter auf dem Domvorplatz. Die meisten der mitgebrachten Vierbeiner waren Hunde. Ein gefiederter Gast war nur auf einem Foto dabei. Weiter geht's mit dem Wetter, Hanna.
2: Danke, Emilia. Das Wetter in Osnabrück. Aktuell 9 Grad mit leichten Schauern und etwas Wind. In den nächsten Stunden ziehen noch mehr Wolken auf, am Morgen fällt zeitweise leichter Regen. Tagsüber bleibt es meist grau, vereinzelt gibt es Schauer, maximal 13 Grad. Morgen überwiegend trocken, bei vielen Wolken 6 bis 15 Grad, übermorgen etwas milder mit bis zu 16 Grad und einzelnen Schauern.
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3: Schauen wir uns den Verkehr in und um Osnabrück an. In Ibbenbüren könnt ihr die Alpenstraße auf 2 Abschnitten nicht befahren. Sie ist auf rund 1 Kilometer und auf gut 1 Kilometer vollständig gesperrt. In Belm müsst ihr ebenfalls eine Vollsperrung beachten. Die Bremer Straße ist auf rund 100 Metern gesperrt. Kommt alle gut und sicher ans Ziel.
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4: Guten Morgen zusammen, schön, dass ihr mit Hase Radio in den Freitag startet. Jetzt zum Wochenende versorgen wir euch mit 4 Musik, den wichtigsten Nachrichten aus aller Welt und natürlich mit allem, was Osnabrück und die Region bewegt. Gleich gibt's aktuelle Infos für euch. Vorher starten wir musikalisch durch. Walk With Me von Felix Jehn und Schaus.

Der Tag ist noch relativ frisch, wenn ich so auf die Uhr schaue und damit allen zusammen nochmal einen richtig guten Morgen. Gut ist er auf jeden Fall, denn es riecht förmlich nach einem Tag, der gute Laune bringt. Und solange man noch riechen kann, kann es ja gar nicht so schlimm sein, oder? Also, mit einem Lächeln durch den Tag und passend dazu ist vielleicht jetzt dieser Hit hier.

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1: Guten Morgen aus Osnabrück. Heiko, hast du schon aufs Lotto-Ticket geschielt oder schützt du dich noch vor großen Träumen?
2: Die Gewinnzahlen sind 17, 18, 29, 30, 34 und 38, Superzahl 1. Bei Spiel 77 lautet die Zahl 1714090. Bei Super 6 429264. Bitte nur offiziell prüfen und verantwortungsvoll spielen.
1: An der Bremer Brücke gab es gegen Dynamo Dresden einen Punkt. War das eher glücklich oder verdient?
2: Nach Dresdens Führung war der VfL zunächst ordentlich unter Druck. Doch nach der Pause kamen die Lila-Weißen deutlich besser rein. Robin Fabinski köpfte in der 87. Minute zum 1:1. Unterm Strich eine gerechte Punkteteilung und ein spätes Kopfballgeschenk für die Geduldigen. Mehr Infos und aktuelle Nachrichten aus Osnabrück findet ihr auf hasepost.de.
1: Und vor dem Dom wurden diesmal Tiere gesegnet. Waren denn wieder Pferd und Schildkröte dabei?
2: Diesmal kamen vor allem Hunde, gut 50 Vierbeiner insgesamt. Der exotischste Gast war ein Wellensittich, allerdings als Foto. Der Segen galt trotzdem, schließlich ist ein Bild deutlich leichter an der Leine zu führen.
1: Eine schöne Idee rund um Franz von Assisi. Wo gibt's zum Schluss noch mehr Lesestoff aus der Stadt?
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Lady Gaga hat uns gerade ordentlich eingeheizt und jetzt wird's draußen eher was zum Stöbern als zum Schwimmen. Heute verwandelt sich die Liegewiese im Osnabrücker Moskaubad von 9 bis 16 Uhr in einen großen Flohmarkt. Eintritt frei und es verkaufen ausschließlich private Anbieter. Auch das Moskaubad-Team ist dabei. Am Stand gibt's nicht abgeholte Fundsachen aus den Schwimmbädern. Der Erlös geht an lokale Initiativen. Es ist 6:30, also noch genug Zeit, den Tag zu planen. Am besten kommt ihr mit dem Rad, zu Fuß oder mit Bus 17 oder 19, denn Parkplätze sind knapp. Und bei feuchtem Wetter festes Schuhwerk nicht vergessen. Jetzt wird's märchenhaft und ein bisschen düster. Hier kommt Erlkönig von Luca Delic.

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A Day in Rock History. Mit Tore Laufenberg. Am 11.10.2005, heute vor 21 Jahren, tauchte auf eBay ein Stück Freddie Mercury auf, das nichts mit Bühne oder Studio zu tun hatte. Sein Rolls-Royce Silver Shadow von 1974. Angeboten wurde der Wagen von seiner Schwester Kashmira Cook, die ihn nach Freddies Tod geerbt hatte. Die große Luxuslimousine war 1979 von Queens Management für Mercury gekauft worden. Freddie selbst soll nie Auto gefahren sein, meist ließ er sich chauffieren. Rund 62.000 Meilen hatte der Wagen auf dem Tacho, als er online angeboten wurde. Öffentlich gesehen hatte man ihn zuletzt 2002 in London. Damals brachte er die Bulsara-Familie zur Premiere des Queen-Musicals We Will Rock You. Und dann war da noch ein Detail, das mehr über die Faszination für Freddie verrät als jeder glänzende Chrom. Im Wagen lag eine Schachtel Kleenex Man Size. Unbenutzt. Ein gewöhnlicher Alltagsgegenstand, plötzlich Teil der Rockgeschichte, weil er einmal Freddie gehört hatte. Nur verkauft wurde der Rolls-Royce damals nicht. Als die Auktion am 17. Oktober endete, blieb das Höchstgebot unter dem Mindestpreis. Die Berichte über die genaue Gebotssumme gehen auseinander. Sicher ist, der Wagen blieb zunächst bei der Familie. Erst 2013 wechselte er bei einer Auktion in Birmingham den Besitzer. Ein Auto, ein Papiertaschentuchkarton und die Frage, wann ein privater Gegenstand zum Vermächtnis wird. Bei Freddie Mercury genügte offenbar schon eine Schachtel im Handschuhfach. Und jetzt zu einem Stück Musik, das ebenfalls aus vielen Teilen besteht und doch unverwechselbar Freddie ist. Bohemian Rhapsody.

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1: Das Neueste mit Emilia. Hallo. Bei einem Angriff auf den Flughafen der saudischen Hauptstadt Riad sind 12 Menschen getötet und mehr als 300 verletzt worden. Wer hinter der Attacke steckt, ist unklar. Verdacht richtet sich gegen die Houthi-Miliz aus dem Jemen. Der Flughafenbetrieb wurde vorübergehend eingestellt. Deutschland warnt vor weiterer Nutzung des Airports und rechnet mit neuen Luftangriffen. Bei Lotto 6 aus 49 lauten die Gewinnzahlen der Samstagsziehung 17, 18, 29, 30, 34 und 38. Die Superzahl ist 1. Bei Spiel 77 wurde die Zahl 171-4090 gezogen. Bei Super 6 429264. Rund 50 Tierhalter haben am Samstag ihre Tiere vor dem Osnabrücker Dom segnen lassen. Zur traditionellen Tiersegnung versammelten sie sich bei gutem Wetter auf dem Domvorplatz. Die meisten der mitgebrachten Vierbeiner waren Hunde. Ein gefiederter Gast war nur auf einem Foto dabei. Weiter geht's mit dem Wetter, Hanna.
2: Danke, Emilia. Das Wetter in Osnabrück. Aktuell 9 Grad mit leichten Schauern und etwas Wind. In den nächsten Stunden ziehen noch mehr Wolken auf, am Morgen fällt zeitweise leichter Regen. Tagsüber bleibt es meist grau, vereinzelt gibt es Schauer, maximal 13 Grad. Morgen überwiegend trocken, bei vielen Wolken 6 bis 15 Grad, übermorgen etwas milder mit bis zu 16 Grad und einzelnen Schauern.
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3: Schauen wir uns den Verkehr in und um Osnabrück an. In Ibbenbüren könnt ihr die Alpenstraße auf 2 Abschnitten nicht befahren. Die Straße ist dort auf rund 1 Kilometer und auf gut 1 Kilometer gesperrt. In Belm ist für euch außerdem die Bremer Straße auf rund 100 Metern gesperrt. Kommt alle gut und sicher ans Ziel.
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4: Guten Morgen zum Wochenende bei Hase Radio. Schön, dass du dabei bist. Mit viel Musik, den wichtigsten Nachrichten aus aller Welt und Themen, die uns hier in Osnabrück und der Region bewegen. Gleich schauen wir auch darauf, was Hunde in Niedersachsen und Bremen wirklich kosten. Jetzt wird's erstmal musikalisch. What You Say von Lizard, Sonny Bern und Kickbait.

Verity – Dunkle Geheimnisse läuft im Cinema Arthouse in Osnabrück um 14 Uhr, um 15.50 Uhr, um 17.30 Uhr, um 18 Uhr, um 20 Uhr und um 20.40 Uhr. Die Autorin Loan Ashley übernimmt die Buchreihe der schwer verunglückten Verity Crawford. Im Haus der Familie entdeckt sie jedoch ein Manuskript, das die Vergangenheit der Crawfords in ein anderes Licht rückt. Der Thriller mit Dakota Johnson, Anne Hathaway und Josh Hartnett ist freigegeben ab 12 Jahren. Forgotten Island startet im Hall of Fame Kino Deluxe in Osnabrück um 11.20 Uhr, um 12.30 Uhr, um 13.50 Uhr, um 16.20 Uhr, um 18.50 Uhr und um 20.20 Uhr. Zwei Freundinnen geraten auf eine Insel voller Magie und müssen für den Heimweg Erinnerungen opfern. The Social Reckoning läuft im Cinema Arthouse in Osnabrück um 16.45 Uhr, um 18.20 Uhr, um 20.50 Uhr und um 21 Uhr. Das Drama folgt einer Whistleblowerin und einem Reporter, die interne Facebook-Dokumente veröffentlichen.

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1: Hier sind die wichtigsten Meldungen aus unserer Region mit Hans. Am Sonntag, dem 11. Oktober, wird die Liegewiese des Osnabrücker Moskaubads zum Flohmarkt. Besucher können dort von 9 bis 16 Uhr stöbern und einkaufen. Bei der Lottoziehung 6 aus 49 am Samstag, den 10. Oktober 2026, wurden die Zahlen 17, 18, 29, 30, 34 und 38 gezogen. Die Superzahl lautet 1. Bei Spiel 77 lautet die Gewinnzahl 171-4090. Bei Super 6 429264. Bei bestem Wetter versammelten sich am Samstagvormittag zahlreiche Tierhalter vor dem Osnabrücker Dom zur traditionellen Tiersegnung. Domdiakon Carsten Lehmann segnete mehr als 50 Vierbeiner, überwiegend Hunde. Ein gefiederter Gast war lediglich auf einem Foto vertreten. Pferde oder Schildkröten, von denen Lehmann aus früheren Jahren berichtete, waren diesmal nicht dabei. Das waren die aktuellen Meldungen aus unserer Region.

Das war Trapper's Lullaby von Reezy. Und jetzt ein später Lichtblick für den VfL Osnabrück. An der Bremer Brücke holen die Lila-Weißen ein 1:1 gegen Dynamo Dresden. Nach einer schwachen ersten Hälfte und dem Rückstand zur Pause kam Osnabrück immer besser ins Spiel. In der 87. Minute war Robin Fabinski mit dem Kopf zur Stelle und sicherte seinem Team den verdienten Punkt. Es ist 7:45 und wir bleiben dran. Hier kommen die Jonas Brothers mit No Time to Talk.

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1: Das Neueste mit Emilia. Hallo. Bei einem Angriff auf den Flughafen der saudischen Hauptstadt Riad sind 12 Menschen getötet und mehr als 300 verletzt worden. Wer hinter der Attacke steckt, ist unklar. Verdacht richtet sich gegen die Houthi-Miliz aus dem Jemen. Der Flughafenbetrieb wurde vorübergehend eingestellt. Deutschland warnt vor weiterer Nutzung des Airports und rechnet mit neuen Luftangriffen. Bei Lotto 6 aus 49 lauten die Gewinnzahlen der Samstagsziehung 17, 18, 29, 30, 34 und 38. Die Superzahl ist 1. Bei Spiel 77 wurde die Zahl 171-4090 gezogen. Bei Super 6 429264. Rund 50 Tierhalter haben am Samstag ihre Tiere vor dem Osnabrücker Dom segnen lassen. Zur traditionellen Tiersegnung versammelten sie sich bei gutem Wetter auf dem Domvorplatz. Die meisten der mitgebrachten Vierbeiner waren Hunde. Ein gefiederter Gast war nur auf einem Foto dabei. Weiter geht's mit dem Wetter, Hanna.
2: Danke, Emilia. Das Wetter in Osnabrück. Aktuell 9 Grad mit leichten Schauern und etwas Wind. In den nächsten Stunden ziehen noch mehr Wolken auf, am Morgen fällt zeitweise leichter Regen. Tagsüber bleibt es meist grau, vereinzelt gibt es Schauer, maximal 13 Grad. Morgen überwiegend trocken, bei vielen Wolken 6 bis 15 Grad, übermorgen etwas milder mit bis zu 16 Grad und einzelnen Schauern.
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3: Schauen wir uns den Verkehr in und um Osnabrück an. Auf der alten Straße in Ebenbüren müsst ihr 2 Straßensperrungen beachten. Eine betrifft rund 1 Kilometer, die andere rund 1,25 Kilometer. Auch die Bremer Straße in Belm ist auf rund 100 Metern gesperrt. Kommt alle gut und sicher ans Ziel.
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4: Guten Morgen Osnabrück und Umgebung. Schön, dass du mit Hase Radio ins Wochenende startest. Gleich schauen wir auf die Tiersegnung vor dem Osnabrücker Dom. Mit Hund, Wellensittich und natürlich einem Foto fürs Erinnerungsalbum. Dazu gibt's Nachrichten aus aller Welt und viel Musik. Jetzt erstmal Gigi Perez mit Sailor Song.

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Nach Band-Aids von Katy Perry jetzt der Blick zum Fußball. Der VfL Osnabrück hat gegen Dynamo Dresden spät noch einen Punkt gerettet. 1:1 hieß es am Ende. Robin Fabinski traf in der 87. Minute per Kopf. Lange sah es allerdings nach einem Dresdner Auswärtssieg aus. Der VfL kam schlecht rein, Dynamo machte Druck und ging durch Niklas Hauptmann verdient in Führung. Auch nach der Pause waren die Gäste zunächst gefährlicher. Trainer Timo Schulz wechselte nach gut einer Stunde kräftig durch und sein Team kam besser ins Spiel. In der Schlussphase erhöhte Osnabrück den Druck, Konrad Faber flankte, Fabinski war da. Ausgleich. Schulz war selbstkritisch, sprach aber von einem verdienten Punkt wegen der zweiten Halbzeit. Mit 8 Punkten aus 7 Spielen steht der Aufsteiger im Mittelfeld. Und jetzt? Lass mich nicht los von Lune.

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1: Hier ist Hans am Mikrofon mit den lokalen Nachrichten. Am Sonntag, dem 11. Oktober, wird die Liegewiese des Osnabrücker Moskaubads zum Flohmarkt. Besucher können dort von 9 bis 16 Uhr stöbern und einkaufen. Bei der Lottoziehung 6 aus 49 am Samstag, den 10. Oktober 2026, wurden die Zahlen 17, 18, 29, 30, 34 und 38 gezogen. Die Superzahl lautet 1. Bei Spiel 77 lautet die Gewinnzahl 1714090. Bei Super 6 429264. Bei bestem Wetter versammelten sich am Samstagvormittag zahlreiche Tierhalter vor dem Osnabrücker Dom zur traditionellen Tiersegnung. Domdiakon Carsten Lehmann segnete mehr als 50 Vierbeiner, überwiegend Hunde. Ein gefiederter Gast war lediglich auf einem Foto vertreten. Pferde oder Schildkröten, von denen Lehmann aus früheren Jahren berichtete, waren diesmal nicht dabei. Das waren die Meldungen aus unserer Region.

Guten Morgen zusammen. Der perfekte Start in den Tag, der beginnt genau hier und jetzt mit Hase Radio im Ohr. Denn wir haben immer gute Laune in unserer Playlist parat und starten gemeinsam jetzt in den Tag.

Das war Ballon von Clouseau. Und wenn du gerade überlegst, was du heute unternehmen kannst, im Moskaubad wird getrödelt statt geschwommen. Der Flohmarkt auf der Liegewiese startet jetzt von 9 bis 16 Uhr bei freiem Eintritt. Es gibt ausschließlich private Stände, dazu Fundsachen aus Osnabrücker Schwimmbädern, deren Erlös an lokale Initiativen geht. Kaffee, Kuchen und Gegrilltes sind auch am Start. Und der Dschungelpfad ist für Kinder kostenlos. Die Schwimmhalle bleibt geschlossen. Es ist ja schon fast 9 Uhr, also am besten mit Bus, Rad oder zu Fuß hin. Parkplätze sind knapp. Die Limberger Straße wird außerdem teilweise zur Einbahnstraße. Bei nassem Wetter feste Schuhe nicht vergessen. Und jetzt wird's musikalisch mit Eat Me Alive von Artemas.

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1: Die Nachrichten mit Emilia. Hallo. In Frankreich halten die Schülerproteste gegen überfüllte Klassen, marode Schulen und Lehrermangel an. Für Dienstag ist ein weiterer Aktionstag geplant. Am 17. Oktober eine Demonstration gegen hohe Lebenshaltungs- und Spritkosten. Die Regierung will 3000 Vertretungslehrkräfte einsetzen. Gewerkschaften halten das für unzureichend. Am Sonntag verwandelt sich die Liegewiese des Osnabrücker Moskaubads wieder in einen großen Flohmarkt. Besucher können dort von 9 bis 16 Uhr nach Gebrauchtem und Besonderheiten stöbern. Bei Lotto 6 aus 49 lauten die Gewinnzahlen der Samstagsziehung 17, 18, 29, 30, 34 und 38. Die Superzahl ist 1. Bei Spiel 77 wurde die Zahl 1714090 gezogen. Bei Super 6 429264. Weiter geht's mit dem Wetter, Hanna.
2: Danke, Emilia. Das Wetter in Osnabrück. Aktuell ziehen bei 8 Grad leichte Schauer unter einer dicken Wolkendecke vorbei. Der Wind ist spürbar unterwegs und zupft gelegentlich kräftiger am Regenschirm. Später wird es kurz ruhiger, bevor Wolken und leichte Schauer wieder gemeinsame Sache machen. Maximal 12 Grad. Morgen meist grau, aber weitgehend trocken bei 15 Grad. Übermorgen milde 16 Grad mit möglichem Regenbesuch.
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3: Die Verkehrsnachrichten rund um Osnabrück. In Ibbenbüren müsst ihr auf der alten Straße 2 vollständige Straßensperrungen beachten. Auf rund 1 Kilometer und auf etwa 1¼ Kilometern. Auch die Bremer Straße in Belm ist auf rund 100 Metern für euch vollständig gesperrt. Kommt alle gut und sicher ans Ziel.
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4: Guten Morgen, Osnabrück und die ganze Region. Hier ist Heiko bei Hase Radio, kurz nach 9. Wir begleiten dich mit viel Musik, den wichtigsten Nachrichten aus aller Welt und natürlich mit Themen direkt von nebenan. Jetzt wird's entspannt und ein bisschen nach Roadtrip. Holly Williams mit The Highway. Hier ist die Radio Edit.

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1: Hier ist Hans mit den wichtigsten Meldungen aus unserer Region. Patrick Stratmann hat nach 21 Jahren das Sonnendeck in der Lohstraße in der Osnabrücker Altstadt übernommen. Der Kultbetrieb soll trotz neuer Pläne seinen bekannten Namen behalten. Am Sonntag, dem 11. Oktober, wird die Liegewiese des Osnabrücker Moskaubads zum Flohmarkt. Besucher können dort von 9 bis 16 Uhr stöbern und einkaufen. Bei der Lottoziehung 6 aus 49 am Samstag, den 10. Oktober 2026, wurden die Zahlen 17, 18, 29, 30, 34 und 38 gezogen. Die Superzahl lautet 1. Beispiel 77 lautet die Gewinnzahl 171-4090. Bei Super 6 429264. Das waren die aktuellen Meldungen aus unserer Region.

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1: Die Nachrichten mit Emilia. Hallo. In Frankreich halten die Schülerproteste gegen überfüllte Klassen, marode Schulen und Lehrermangel an. Für Dienstag ist ein weiterer Aktionstag geplant. Am 17. Oktober eine Demonstration gegen hohe Lebenshaltungs- und Spritkosten. Die Regierung will 3000 Vertretungslehrkräfte einsetzen. Gewerkschaften halten das für unzureichend. Am Sonntag verwandelt sich die Liegewiese des Osnabrücker Moskaubads wieder in einen großen Flohmarkt. Besucher können dort von 9 bis 16 Uhr nach Gebrauchtem und Besonderheiten stöbern. Bei Lotto 6 aus 49 lauten die Gewinnzahlen der Samstagsziehung 17, 18, 29, 30, 34 und 38. Die Superzahl ist 1. Bei Spiel 77 wurde die Zahl 171-4090 gezogen. Bei Super 6 429264. Weiter geht's mit dem Wetter, Hanna.
2: Danke, Emilia. Das Wetter in Osnabrück. Aktuell ziehen bei 8 Grad leichte Schauer unter einer dicken Wolkendecke vorbei. Der Wind ist spürbar unterwegs und zupft gelegentlich kräftiger am Regenschirm. Später wird es kurz ruhiger, bevor Wolken und leichte Schauer wieder gemeinsame Sache machen. Maximal 12 Grad. Morgen meist grau, aber weitgehend trocken bei 15 Grad. Übermorgen milde 16 Grad mit möglichem Regenbesuch.
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3: Schauen wir uns den Verkehr in und um Osnabrück an. In Ibbenbüren müsst ihr auf der Alpenstraße 2 gesperrte Abschnitte beachten. Einen über rund einen Kilometer und einen über gut einen Kilometer. In Bellen ist die Bremer Straße auf weniger als einem halben Kilometer für euch gesperrt. Kommt sicher und gut an euer Ziel.
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4: Hallo und schön, dass du dabei bist bei Club 490 am Wochenende auf Hase Radio. Mit viel Musik, Nachrichten aus aller Welt und allem, was Osnabrück und die Region bewegt. Jetzt gibt's einen echten Deutschpop-Klassiker für dich. Geier Sturzflug mit Mein kleines Herz.

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Charity. Dunkle Geheimnisse läuft im Cinema Arthouse in Osnabrück um 14 Uhr, um 15.50 Uhr, um 17.30 Uhr, um 18 Uhr, um 20 Uhr und um 20.40 Uhr. Die Autorin Loan Ashley übernimmt die Buchreihe der schwer verunglückten Verity Crawford. Im Haus der Familie entdeckt sie jedoch ein Manuskript, das die Vergangenheit der Crawfords in ein anderes Licht rückt. Der Thriller mit Dakota Johnson, Anne Hathaway und Josh Hartnett ist freigegeben ab 12 Jahren. Forgotten Island startet im Hall of Fame Kino Deluxe in Osnabrück um 11.20 Uhr, um 12.30 Uhr, um 13.50 Uhr, um 16.20 Uhr, um 18.50 Uhr und um 20.20 Uhr. Zwei Freundinnen geraten auf eine Insel voller Magie und müssen für den Heimweg Erinnerungen opfern. The Social Reckoning läuft im Cinema Arthouse in Osnabrück um 16.45 Uhr, um 18.20 Uhr, um 20.50 Uhr und um 21 Uhr. Das Drama folgt einer Whistleblowerin und einem Reporter, die interne Facebook-Dokumente veröffentlichen.

schönen Sonntag zusammen. Habt ihr heute schon mal euren Kopf aus dem Fenster gehalten? Alle Baustellen sind heute leise, kein Rasen mehr brummt in der Nachbarschaft und auch der Straßenlärm dürfte heute aufgrund des Sonntags deutlich leiser sein. Wir finden, das sollten wir ändern. Also, naja, jetzt nicht den Baulärm, ne? Aber wenn jetzt einfach jeder von euch den nächsten Song mal so richtig laut aufdreht und auch das Fenster auflässt, dann hören eure Nachbarn endlich mal gute Musik. Auf geht's, hier kommt er. Schönen Sonntag zusammen.

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1: Hier sind die wichtigsten Meldungen aus unserer Region. Mit Hans. Patrick Stratmann hat nach 21 Jahren das Sonnendeck in der Lohstraße in der Osnabrücker Altstadt übernommen. Der Kultbetrieb soll trotz neuer Pläne seinen bekannten Namen behalten. Am Sonntag, dem 11. Oktober, wird die Liegewiese des Osnabrücker Moskaubads zum Flohmarkt. Besucher können dort von 9 bis 16 Uhr stöbern und einkaufen. Bei der Lottoziehung 6 aus 49 am Samstag, den 10. Oktober 2026, wurden die Zahlen 17, 18, 29, 30, 34 und 38 gezogen. Die Superzahl lautet 1. Bei Spiel 77 lautet die Gewinnzahl 17140090. Bei Super 6 42926.

A Day in Rock History. Mit Tore Laufenberg. Am 11.10.2005, heute vor 21 Jahren, tauchte auf eBay ein Stück Freddie Mercury auf, das nichts mit Bühne oder Studio zu tun hatte. Sein Rolls-Royce Silver Shadow von 1974. Angeboten wurde der Wagen von seiner Schwester Kashmira Cook, die ihn nach Freddies Tod geerbt hatte. Die große Luxuslimousine war 1979 von Queens Management für Mercury gekauft worden. Freddie selbst soll nie Auto gefahren sein, meist ließ er sich chauffieren. Rund 62.000 Meilen hatte der Wagen auf dem Tacho, als er online angeboten wurde. Öffentlich gesehen hatte man ihn zuletzt 2002 in London. Damals brachte er die Bulsara-Familie zur Premiere des Queen-Musicals We Will Rock You. Und dann war da noch ein Detail, das mehr über die Faszination für Freddie verrät als jeder glänzende Chrom. Im Wagen lag eine Schachtel Kleenex Man Size. Unbenutzt. Ein gewöhnlicher Alltagsgegenstand, plötzlich Teil der Rockgeschichte, weil er einmal Freddie gehört hatte. Nur verkauft wurde der Rolls-Royce damals nicht. Als die Auktion am 17. Oktober endete, blieb das Höchstgebot unter dem Mindestpreis. Die Berichte über die genaue Gebotssumme gehen auseinander. Sicher ist, der Wagen blieb zunächst bei der Familie. Erst 2013 wechselte er bei einer Auktion in Birmingham den Besitzer. Ein Auto, ein Papiertaschentuchkarton und die Frage, wann ein privater Gegenstand zum Vermächtnis wird. Bei Freddie Mercury genügte offenbar schon eine Schachtel im Handschuhfach. Und jetzt zu einem Stück Musik, das ebenfalls aus vielen Teilen besteht und doch unverwechselbar Freddie ist. Bohemian Rhapsody.

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1: Die Nachrichten mit Emilia. Hallo. In Frankreich halten die Schülerproteste gegen überfüllte Klassen, marode Schulen und Lehrermangel an. Für Dienstag ist ein weiterer Aktionstag geplant. Am 17. Oktober eine Demonstration gegen hohe Lebenshaltungs- und Spritkosten. Die Regierung will 3000 Vertretungslehrkräfte einsetzen. Gewerkschaften halten das für unzureichend. Am Sonntag verwandelt sich die Liegewiese des Osnabrücker Moskaubads wieder in einen großen Flohmarkt. Besucher können dort von 9 bis 16 Uhr nach Gebrauchtem und Besonderheiten stöbern. Bei Lotto 6 aus 49 lauten die Gewinnzahlen der Samstagsziehung 17, 18, 29, 30, 34 und 38. Die Superzahl ist 1. Bei Spiel 77 wurde die Zahl 1714090 gezogen. Bei Super 6 429264. Weiter geht's mit dem Wetter, Hanna.
2: Danke, Emilia. Das Wetter in Osnabrück. Aktuell ziehen bei 8 Grad leichte Schauer unter einer dicken Wolkendecke vorbei. Der Wind ist spürbar unterwegs und zupft gelegentlich kräftiger am Regenschirm. Später wird es kurz ruhiger, bevor Wolken und leichte Schauer wieder gemeinsame Sache machen. Maximal 12 Grad. Morgen meist grau, aber weitgehend trocken bei 15 Grad. Übermorgen milde 16 Grad mit möglichem Regenbesuch.
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3: Ein Blick auf den Verkehr in und um Osnabrück. In Ibbenbüren könnt ihr die Alpenstraße auf 2 Abschnitten nicht befahren. Die Straße ist dort auf rund 1 Kilometer und auf gut 1 Kilometer gesperrt. Auch die Bremer Straße in Belm ist auf rund 100 Metern für euch gesperrt. Kommt alle gut und sicher ans Ziel.
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4: Hallo und willkommen bei Club 490 am Wochenende auf Hase-Radio. Schön, dass du dabei bist. Mit guter Musik, den wichtigsten Nachrichten aus aller Welt und Geschichten direkt aus Osnabrück und der Region. Gleich drehen wir die Musik ein Stück lauter. Hier sind The Birds mit ihrem Klassiker Mr. Tambourine Man. Viel Spaß. Hey.

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2: Hier ist Hans mit den aktuellen Meldungen aus der Region. Willkommen zu den Lokalnachrichten. Patrick Stratmann hat nach 21 Jahren das Sonnendeck in der Lohstraße in der Osnabrücker Altstadt übernommen. Der Kultbetrieb soll trotz neuer Pläne seinen bekannten Namen behalten. Am Sonntag, dem 11. Oktober, wird die Liegewiese des Osnabrücker Moskaubads zum Flohmarkt. Besucher können dort von 9 bis 16 Uhr stöbern und einkaufen. Bei der Lottoziehung 6 aus 49 am Samstag, den 10. Oktober 2026, wurden die Zahlen 17, 18, 29, 30, 34 und 38 gezogen. Die Superzahl lautet 1. Beispiel 77 lautet die Gewinnzahl 1714090. Bei Super 6 429264. Das waren die aktuellen Meldungen aus Ihrer Lokalredaktion.

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1: Die Nachrichten mit Emilia. Hallo. US-Präsident Trump fordert einen Führungswechsel in der Ukraine. Präsident Zelensky verhindere aus seiner Sicht ein Friedensabkommen. Kiew weist das zurück und betont, nur die Ukrainer entschieden über ihre Führung. Streit gibt es auch um ein mögliches US-Abkommen für russischen Diesel. Europäische Politiker warnen, dies könnte Russlands Kriegskasse stärken. Die EU will den Sanktionsdruck auf Moskau weiter erhöhen. Patrick Stratmann hat das Sonnendeck in der Lohstraße in der Osnabrücker Altstadt nach 21 Jahren übernommen. Trotz neuer Pläne soll der bekannte Name des Kultlokals erhalten bleiben. Am Sonntag verwandelt sich die Liegewiese des Osnabrücker Moskaubads wieder in einen großen Flohmarkt. Besucher können dort von 9 bis 16 Uhr nach Gebrauchtem und Besonderheiten stöbern. Und nun zum Wetter. Hanna?
2: Danke, Emilia. Das Wetter in Osnabrück. Aktuell ziehen leichte Schauer bei 10 Grad durch, mit einem frischen Wind und frechen Böen. Frisur gut festtackern. Später bleibt es meist grau, am Nachmittag sind weitere Schauer möglich, maximal 13 Grad. Morgen bedeckt, aber überwiegend trocken bei 15 Grad. Übermorgen weiterhin wolkig bis dicht bewölkt, bis 16 Grad und vereinzelt etwas Regen. Der Schirm darf Bereitschaftsdienst schieben.
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3: Die Verkehrsnachrichten rund um Osnabrück. Achtet auf diese vollständigen Straßensperrungen. In Ibbenbüren ist die Alpenstraße auf gut einem Kilometer gesperrt. In Belm die Bremer Straße auf gut 100 Metern. Und in Bissendorf die Mintner Straße auf rund einem halben Kilometer. Diese Abschnitte könnt ihr nicht befahren. Kommt gut und sicher an euer Ziel.
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4: Schönen guten Mittag aus Osnabrück. Hier ist Heiko mit dem Club 490 am Wochenende auf Hase Radio. Schön, dass du dabei bist. Gleich gibt's die wichtigsten Nachrichten aus aller Welt und natürlich auch, was bei uns in der Region los ist. Jetzt drehen wir aber erstmal die Musik auf. David Guetta und Sia mit Beautiful People.

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Don't worry von Leonie und keine Sorge, falls du heute noch einen Sonntagsausflug suchst. Im Moskaubad in Osnabrück ist Herbstflohmarkt. Es ist 20 nach 12, du hast also noch Zeit. Bis 16 Uhr kannst du auf der Liegewiese stöbern und feilschen. Angeboten wird ausschließlich von privaten Verkäufern. Der Eintritt ist frei. Auch das Moskaubad-Team verkauft Fundsachen aus den Schwimmbädern. Der Erlös geht an örtliche Initiativen. Für Kinder gibt's den Dschungelpfad und für den kleinen Hunger ist ebenfalls gesorgt. Die Schwimmhalle bleibt heute geschlossen. Am besten kommst du mit dem Rad, zu Fuß oder mit dem Bus. Parkplätze sind knapp und die Limberger Straße wird teilweise zur Einbahnstraße. Denk bei feuchtem Wetter an festes Schuhwerk. Und jetzt Loser von Sophie and the Giants.

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1: Hier sind die Lokalnachrichten mit Hans. Patrick Stratmann hat nach 21 Jahren das Sonnendeck in der Lohstraße in der Osnabrücker Altstadt übernommen. Der Kultbetrieb soll trotz neuer Pläne seinen bekannten Namen behalten. Am Sonntag, dem 11. Oktober, wird die Liegewiese des Osnabrücker Moskaubads zum Flohmarkt. Besucher können dort von 9 bis 16 Uhr stöbern und einkaufen. Bei der Lottoziehung 6 aus 49 am Samstag, den 10. Oktober 2026, wurden die Zahlen 17, 18, 29, 30, 34 und 38 gezogen. Die Superzahl lautet 1. Bei Spiel 77 lautet die Gewinnzahl 171-4090. Bei Super 6 429264. Das waren die aktuellen Meldungen aus unserer Region.

0: kommt noch viel mehr.
1: Das war Cotti d'Azur von Zade bei Hase Radio. Und jetzt zum VfL Osnabrück. Die Lila-Weißen haben gegen Dynamo Dresden spät noch einen Punkt gerettet. 1:1 hieß es am Ende. Lange sah es aber nach einem Dresdner Auswärtssieg aus. Dynamo hatte besonders vor der Pause mehr Kontrolle. Niklas Hauptmann brachte die Gäste mit 0:1 in Führung. Der VfL tat sich schwer, wurde erst nach den Wechseln von Trainer Timo Schulz besser. Und dann kam die 87. Minute. Konrad Faber flankt, Robin Fabinski steigt hoch und köpft zum umjubelten Ausgleich ein. Schulz war anschließend selbstkritisch, der Start sei sehr schlecht gewesen. Aber wegen der stärkeren zweiten Hälfte gehe der Punkt in Ordnung. 8 Punkte nach 7 Spielen, Tabellenmittelfeld für den Aufsteiger. Hier ist Ellie Goulding mit Destiny.

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1: Die Nachrichten mit Emilia. Hallo. US-Präsident Trump fordert einen Führungswechsel in der Ukraine. Präsident Zelensky verhindere aus seiner Sicht ein Friedensabkommen. Kiew weist das zurück und betont, nur die Ukrainer entschieden über ihre Führung. Streit gibt es auch um ein mögliches US-Abkommen für russischen Diesel. Europäische Politiker warnen, dies könnte Russlands Kriegskasse stärken. Die EU will den Sanktionsdruck auf Moskau weiter erhöhen. Patrick Stratmann hat das Sonnendeck in der Lohstraße in der Osnabrücker Altstadt nach 21 Jahren übernommen. Trotz neuer Pläne soll der bekannte Name des Kultlokals erhalten bleiben. Am Sonntag verwandelt sich die Liegewiese des Osnabrücker Moskaubads wieder in einen großen Flohmarkt. Besucher können dort von 9 bis 16 Uhr nach Gebrauchtem und Besonderheiten stöbern. Und nun zum Wetter. Hanna?
2: Danke, Emilia. Das Wetter in Osnabrück. Aktuell ziehen leichte Schauer bei 10 Grad durch, mit einem frischen Wind und frechen Böen. Frisur gut festtackern. Später bleibt es meist grau, am Nachmittag sind weitere Schauer möglich, maximal 13 Grad. Morgen bedeckt, aber überwiegend trocken bei 15 Grad. Übermorgen weiterhin wolkig bis dicht bewölkt, bis 16 Grad und vereinzelt etwas Regen. Der Schirm darf Bereitschaftsdienst schieben.
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3: Ein Blick auf den Verkehr in und um Osnabrück. In Ibbenbüren ist die Alpenstraße auf gut einem Kilometer komplett gesperrt. In Belm könnt ihr die Bremer Straße auf rund 100 Meter nicht befahren. Auch sie ist vollständig gesperrt. In Bissendorf ist die Mintener Straße auf rund einem halben Kilometer komplett gesperrt. Plant diese Sperrungen bei eurer Fahrt ein. Kommt gut und sicher ans Ziel.
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4: Hallo und schön, dass du dabei bist bei Club 490 am Wochenende auf Hase Radio. Dein Sender für Osnabrück und die Region. Hier gibt's jetzt den Nachmittagssound, die wichtigsten Nachrichten aus aller Welt und natürlich Themen, die vor deiner Haustür zählen. Wir halten dich auf dem Laufenden und bringen gute Laune ins Wochenende. Jetzt Honey Boy von Purple Disco Machine, Benjamin Ingrosso mit Nile Rodgers und Shenseea.

Das war Das schönste Mädchen der Welt von Sarah Connor. Es ist gleich 2:30 bei Hase Radio. Und falls bei dir ein Hund zu Hause schwanzwedelnd wartet, ein Blick auf die Hundesteuer kann sich lohnen. Die fällt in Niedersachsen und Bremen nämlich extrem unterschiedlich aus. Im Schnitt kostet der erste Hund 52 Euro im Jahr, in Seelze aber satte 158 Euro. Günstig ist es dagegen in Lindern und einigen Gemeinden bei Schüttorf, nur 15 Euro. Für als gefährlich eingestufte Hunde werden teils sogar bis zu 1.000 Euro fällig. Jede Kommune entscheidet selbst und bei mehreren Hunden wird's meistens deutlich teurer. Jetzt wird's bewegter. Moves Tonight von Boy Loco. Ach,

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1: Hier ist Hans mit den wichtigsten Meldungen aus unserer Region. Patrick Stratmann hat nach 21 Jahren das Sonnendeck in der Lohstraße in der Osnabrücker Altstadt übernommen. Der Kultbetrieb soll trotz neuer Pläne seinen bekannten Namen behalten. Am Sonntag, dem 11. Oktober, wird die Liegewiese des Osnabrücker Moskaubads zum Flohmarkt. Besucher können dort von 9 bis 16 Uhr stöbern und einkaufen. Bei der Lottoziehung 6 aus 49 am Samstag, den 10. Oktober 2026, wurden die Zahlen 17, 18, 29, 30, 34 und 38 gezogen. Die Superzahl lautet 1. Beispiel 77 lautet die Gewinnzahl 1714090. Bei Super 6 429264. Das waren die Meldungen aus unserer Region.

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Survive von Luis Capaldi klingt noch nach und hier bei Hase Radio ist es schon kurz vor zwei. Für den VfL Osnabrück gab es gestern an der Bremer Brücke einen späten Grund zum Jubeln. Nach einer schwierigen ersten Halbzeit gegen Dynamo Dresden drehten die Lila-Weißen nach der Pause auf. Robin Fabinski köpfte in der 87. Minute den verdienten Ausgleich zum 1:1. Dresden hatte lange die Kontrolle, doch die Schlussphase gehörte klar dem VfL. Ein Punkt, der sich nach diesem Comeback gut anfühlen dürfte. Und jetzt wechseln wir die Stimmung. Hier kommen Armin van Buuren und David Guetta featured Elday mit In the Dark.

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1: Die Nachrichten mit Emilia. Hallo. US-Präsident Trump fordert einen Führungswechsel in der Ukraine. Präsident Zelensky verhindere aus seiner Sicht ein Friedensabkommen. Kiew weist das zurück und betont, nur die Ukrainer entschieden über ihre Führung. Streit gibt es auch um ein mögliches US-Abkommen für russischen Diesel. Europäische Politiker warnen, dies könnte Russlands Kriegskasse stärken. Die EU will den Sanktionsdruck auf Moskau weiter erhöhen. Patrick Stratmann hat das Sonnendeck in der Lohstraße in der Osnabrücker Altstadt nach 21 Jahren übernommen. Trotz neuer Pläne soll der bekannte Name des Kultlokals erhalten bleiben. Am Sonntag verwandelt sich die Liegewiese des Osnabrücker Moskaubads wieder in einen großen Flohmarkt. Besucher können dort von 9 bis 16 Uhr nach Gebrauchtem und Besonderheiten stöbern. Und nun zum Wetter. Hanna?
2: Danke, Emilia. Das Wetter in Osnabrück. Aktuell ziehen leichte Schauer bei 10 Grad durch, mit einem frischen Wind und frechen Böen. Frisur gut festtackern. Später bleibt es meist grau, am Nachmittag sind weitere Schauer möglich, maximal 13 Grad. Morgen bedeckt, aber überwiegend trocken bei 15 Grad. Übermorgen weiterhin wolkig bis dicht bewölkt, bis 16 Grad und vereinzelt etwas Regen. Der Schirm darf Bereitschaftsdienst schieben.
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3: Schauen wir uns den Verkehr in und um Osnabrück an. Beachtet bitte diese Vollsperrungen. In Belm ist die Bremer Straße auf rund 100 Metern vollständig gesperrt. In Bissendorf die Mindener Straße auf rund einem halben Kilometer. In Wallenhorst könnt ihr die Achmer Straße auf rund 4,5 Kilometern wegen einer vollständigen Sperrung nicht befahren. Kommt alle gut und sicher an euer Ziel.
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4: Schönen Nachmittag, hier ist Heiko bei Hase Radio und ihr hört den Club 490 am Wochenende. Schön, dass ihr dabei seid. Mit viel Musik, den wichtigsten Nachrichten aus aller Welt und natürlich allem, was Osnabrück und die Region bewegt. Jetzt wird's urban und richtig stark. Luciano und Jazik mit Starboy.

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1: Von 01099, Gustav, Paul und Zachi mit Haare trocknen. Direkt rein ins Gruseln. Es ist kurz nach 2:30 bei Hase Radio und in Osterkappeln wird ein privates Grundstück gerade zum Ghost House. Jugendliche bauen dort seit den Osterferien ein Horrorlabyrinth aus Sperrmüll und recycelten Materialien. Mit flackerndem Licht, Schreien und jeder Menge Schreckmomenten. Stella Degener und Emily Janssen stehen selbst als Darstellerinnen in den dunklen Gängen. Emily als Horrorzwilling. Der Eintritt ist kostenlos, möglich machen's Spenden und Sponsoren. Aber es geht um mehr als Halloween. Die 8- bis 18-Jährigen lernen handwerklich was, arbeiten zusammen und sind mal weg vom Bildschirm. Bis Halloween ist das Ghost House samstags geöffnet. Und jetzt passt Lady Gaga mit The Dead Dance natürlich perfekt.

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1: Hier sind die wichtigsten Meldungen aus unserer Region. Mit Hans. Patrick Stratmann hat nach 21 Jahren das Sonnendeck in der Lohstraße in der Osnabrücker Altstadt übernommen. Der Kultbetrieb soll trotz neuer Pläne seinen bekannten Namen behalten. Am Sonntag, dem 11. Oktober, wird die Liegewiese des Osnabrücker Moskaubads zum Flohmarkt. Besucher können dort von 9 bis 16 Uhr stöbern und einkaufen. Bei der Lottoziehung 6 aus 49 am Samstag, den 10. Oktober 2026, wurden die Zahlen 17, 18, 29, 30, 34 und 38 gezogen. Die Superzahl lautet 1. Bei Spiel 77 lautet die Gewinnzahl 171-4090. Bei Super 6 42-9264.

Das war Gone, Gone, Gone von David Guetta, Teddy Swims und Tones and I. Und kurz vor drei schauen wir auf ein Thema, bei dem deine Meinung gefragt ist. Die SPD in Niedersachsen will Bürgerinnen und Bürger an ihrem Wahlprogramm für die Landtagswahl 2027 beteiligen. Ideen zu bezahlbarem Wohnen, Wirtschaft, Sicherheit, Klima oder Zusammenhalt können noch bis zum 30. November eingebracht werden. Auch von Vereinen, Gewerkschaften und Verbänden. Für die SPD ist das durchaus ein wichtiger Neustart. Bei den Kommunalwahlen 2006 verlor sie deutlich und kam auf 24,6%. Jetzt sollen Themen früh gesammelt und breiter diskutiert werden. Beschlossen wird das Programm im Frühsommer 2027. Die Wahl ist am 26. November. Und jetzt geht's weiter mit Changing von Kevin Jonas.

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1: Emilia am Mikrofon. Hallo. Nach Hurricane Isaias sind in Florida und Alabama mindestens 4 Menschen ums Leben gekommen. Der inzwischen abgeschwächte Sturm zieht weiter ins Landesinnere. Wetterdienste warnen im Südosten der USA vor Starkregen, Überschwemmungen und möglichen Tornados. Hunderttausende Haushalte sind weiter ohne Strom. Starke Winde verursachen Schäden an Gebäuden und lassen Bäume umstürzen. Patrick Stratmann hat das Sonnendeck in der Lohstraße in der Osnabrücker Altstadt nach 21 Jahren übernommen. Trotz neuer Pläne soll der bekannte Name des Kultlokals erhalten bleiben. Am Sonntag verwandelt sich die Liegewiese des Osnabrücker Moskaubads wieder in einen großen Flohmarkt. Besucher können dort von 9 bis 16 Uhr nach Gebrauchtem und Besonderheiten stöbern. Das waren die neuesten Nachrichten. Hanna, wie wird das Wetter?
2: Danke, Emilia. Das Wetter in Osnabrück. Aktuell nieselt es bei 12 Grad, dazu pustet ein mittelkräftiger Wind mit frechen Böen. Schirm gut festhalten. Später bleibt es wechselhaft und nass, zum Abend wird es bei etwa 10 Grad klarer. Morgen kühler Start bei 6 Grad, dann Sonne-Wolken-Mix und bis zu 15 Grad. Übermorgen bis 16 Grad mit gelegentlichen Schauerbesuchen.
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3: Ein Blick auf den Verkehr in und um Osnabrück. Beachtet bitte diese Vollsperrungen. In Belm ist die Bremer Straße auf rund 100 Metern vollständig gesperrt. In Bissendorf die Mindener Straße auf rund einem halben Kilometer. In Wallenhorst könnt ihr die Achmer Straße auf rund 4,5 Kilometern ebenfalls nicht befahren. Auch sie ist vollständig gesperrt. Kommt gut und sicher an euer Ziel.
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4: Hallo und schön, dass du dabei bist bei Club 490 am Wochenende auf Hase Radio, deinem Sender für Osnabrück und die Region. Kurz nach 15 Uhr gibt's jetzt viel Musik, die wichtigsten Nachrichten aus aller Welt und natürlich Geschichten von hier bei uns. Wir starten gemeinsam, aber erstmal musikalisch. Tore mit Gemeinsam allein.
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1: Hier ist Hans am Mikrofon mit den lokalen Nachrichten. Patrick Stratmann hat nach 21 Jahren das Sonnendeck in der Lohstraße in der Osnabrücker Altstadt übernommen. Der Kultbetrieb soll trotz neuer Pläne seinen bekannten Namen behalten. Am Sonntag, dem 11. Oktober, wird die Liegewiese des Osnabrücker Moskaubads zum Flohmarkt. Besucher können dort von 9 bis 16 Uhr stöbern und einkaufen. Bei der Lottoziehung 6 aus 49 am Samstag, den 10. Oktober 2026, wurden die Zahlen 17, 18, 29, 30, 34 und 38 gezogen. Die Superzahl lautet 1. Bei Spiel 77 lautet die Gewinnzahl 171-4090. Bei Super 6 429264. Das waren die lokalen Nachrichten.

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1: Am 11.10.2005, heute vor 21 Jahren, tauchte auf eBay ein Stück Freddie Mercury auf, das nichts mit Bühne oder Studio zu tun hatte. Sein Rolls-Royce Silver Shadow von 1974. Angeboten wurde der Wagen von seiner Schwester Kashmira Cook, die ihn nach Freddies Tod geerbt hatte. Die große Luxuslimousine war 1979 von Queens Management für Mercury gekauft worden. Freddie selbst soll nie Auto gefahren sein, meist ließ er sich chauffieren. Rund 62.000 Meilen hatte der Wagen auf dem Tacho, als er online angeboten wurde. Öffentlich gesehen hatte man ihn zuletzt 2002 in London. Damals brachte er die Bulsara-Familie zur Premiere des Queen

Ein Auto, ein Papiertaschentuchkarton und die Frage, wann ein privater Gegenstand zum Vermächtnis wird. Bei Freddie Mercury genügte offenbar schon eine Schachtel im Handschuhfach. Und jetzt zu einem Stück Musik, das ebenfalls aus vielen Teilen besteht und doch unverwechselbar Freddie ist. Bohemian Rhapsody.

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1: Emilia am Mikrofon. Hallo. Nach Hurricane Isaias sind in Florida und Alabama mindestens 4 Menschen ums Leben gekommen. Der inzwischen abgeschwächte Sturm zieht weiter ins Landesinnere. Wetterdienste warnen im Südosten der USA vor Starkregen, Überschwemmungen und möglichen Tornados. Hunderttausende Haushalte sind weiter ohne Strom. Starke Winde verursachen Schäden an Gebäuden und lassen Bäume umstürzen. Patrick Stratmann hat das Sonnendeck in der Lohstraße in der Osnabrücker Altstadt nach 21 Jahren übernommen. Trotz neuer Pläne soll der bekannte Name des Kultlokals erhalten bleiben. Am Sonntag verwandelt sich die Liegewiese des Osnabrücker Moskaubads wieder in einen großen Flohmarkt. Besucher können dort von 9 bis 16 Uhr nach Gebrauchtem und Besonderheiten stöbern. Das waren die neuesten Nachrichten. Hanna, wie wird das Wetter?
2: Danke, Emilia. Das Wetter in Osnabrück. Aktuell nieselt es bei 12 Grad, dazu pustet ein mittelkräftiger Wind mit frechen Böen. Schirm gut festhalten. Später bleibt es wechselhaft und nass, zum Abend wird es bei etwa 10 Grad klarer. Morgen kühler Start bei 6 Grad, dann Sonne-Wolken-Mix und bis zu 15 Grad. Übermorgen bis 16 Grad mit gelegentlichen Schauerbesuchen.
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3: Die Verkehrsnachrichten rund um Osnabrück. In Bellen beachtet bitte die Vollsperrung der Bremer Straße auf rund 100 Metern. In Bissendorf könnt ihr die Mintner Straße auf knapp einem halben Kilometer wegen einer vollständigen Sperrung nicht befahren. Auch die Straße am Bahnhof in Dissen am Teutoburger Wald ist auf knapp einem halben Kilometer für euch vollständig gesperrt. Kommt gut und sicher an euer Ziel.
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4: Hallo, schön, dass du dabei bist bei Klug 490 am Wochenende auf Hase Radio. Dein Sender für Osnabrück und Umgebung. Ich bin Heiko und begleite dich durch den Nachmittag mit viel guter Musik, den wichtigsten Nachrichten aus aller Welt und spannenden Geschichten direkt aus unserer Region. Jetzt wird's gefühlvoll. Old With You von Brian Keane. Viel Spaß!

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2: Hier ist Hans am Mikrofon mit den lokalen Nachrichten. Patrick Stratmann hat nach 21 Jahren das Sonnendeck in der Lohstraße in der Osnabrücker Altstadt übernommen. Der Kultbetrieb soll trotz neuer Pläne seinen bekannten Namen behalten. Am Sonntag, dem 11. Oktober, wird die Liegewiese des Osnabrücker Moskaubads zum Flohmarkt. Besucher können dort von 9 bis 16 Uhr stöbern und einkaufen. Bei der Lottoziehung 6 aus 49 am Samstag, den 10. Oktober 2026, wurden die Zahlen 17, 18, 29, 30, 34 und 38 gezogen. Die Superzahl lautet 1. Bei Spiel 77 lautet die Gewinnzahl 171-4090. Bei Super 6 429264. Das waren die Meldungen aus unserer Region.

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1: Emilia am Mikrofon. Hallo. Nach Hurricane Isaias sind in Florida und Alabama mindestens 4 Menschen ums Leben gekommen. Der inzwischen abgeschwächte Sturm zieht weiter ins Landesinnere. Wetterdienste warnen im Südosten der USA vor Starkregen, Überschwemmungen und möglichen Tornados. Hunderttausende Haushalte sind weiter ohne Strom. Starke Winde verursachen Schäden an Gebäuden und lassen Bäume umstürzen. Patrick Stratmann hat das Sonnendeck in der Lohstraße in der Osnabrücker Altstadt nach 21 Jahren übernommen. Trotz neuer Pläne soll der bekannte Name des Kultlokals erhalten bleiben. Am Sonntag verwandelt sich die Liegewiese des Osnabrücker Moskaubads wieder in einen großen Flohmarkt. Besucher können dort von 9 bis 16 Uhr nach Gebrauchtem und Besonderheiten stöbern. Das waren die neuesten Nachrichten. Hanna, wie wird das Wetter?
2: Danke, Emilia. Das Wetter in Osnabrück. Aktuell nieselt es bei 12 Grad. Dazu pustet ein mittelkräftiger Wind mit frechen Böen. Schirm gut festhalten. Später bleibt es wechselhaft und nass. Zum Abend wird es bei etwa 10 Grad klarer. Morgen kühler Start bei 6 Grad, dann Sonne-Wolken-Mix und bis zu 15 Grad. Übermorgen bis 16 Grad mit gelegentlichen Schauerbesuchen.
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3: Ein Blick auf den Verkehr in und um Osnabrück. In Ibbenbüren könnt ihr die Altenstraße auf gut einem Kilometer nicht befahren. Die Straße ist vollständig gesperrt. In Belm ist die Bremer Straße auf rund 100 Metern ebenfalls komplett gesperrt. Auch in Dissen am Teutoburger Wald müsst ihr eine Vollsperrung beachten. Die Straße am Bahnhof ist bei Dissen und Bad Rothenfelde auf knapp einem halben Kilometer gesperrt. Kommt alle sicher und gut ans Ziel.
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4: Hallo und schön, dass du dabei bist bei Klug 490 am Wochenende auf Hase Radio. Ich bin Heiko und begleite dich durch den Nachmittag. Mit jeder Menge Musik, Nachrichten aus aller Welt und Geschichten direkt aus Osnabrück und der Region. Jetzt wird's kraftvoll und optimistisch. Unheilig mit Glück auf das Leben. Viel Spaß!
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1: Hier sind die Lokalnachrichten mit Hans. Ein 29-jähriger Mann hat am Freitagmorgen in der Osnabrücker Innenstadt Rettungskräfte bedroht und Polizeibeamte angegriffen. Der Rettungsdienst war wegen einer vermeintlich hilflosen Person gerufen worden. Bei ihrem Eintreffen wurden eine 22-jährige Sanitäterin und ihr 50-jähriger Kollege beleidigt und bedroht. Eine zufällig vorbeifahrende Polizeistreife griff ein. Auch auf der Wache setzte der Mann seine Angriffe fort. Patrick Stratmann hat nach 21 Jahren das Sonnendeck in der Lohstraße in der Osnabrücker Altstadt übernommen. Der Kultbetrieb soll trotz neuer Pläne seinen bekannten Namen behalten. Am Sonntag, dem 11. Oktober, wird die Liegewiese des Osnabrücker Moskaubads zum Flohmarkt. Besucher können dort von 9 bis

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1: Die Nachrichten mit Emilia. Hallo. US-Präsident Donald Trump hat am Sonntag erklärt, Russland und die Ukraine hätten einer sofortigen Waffenruhe für Angriffe auf Energieinfrastruktur zugestimmt. Einzelheiten nannte er nicht. Eine Bestätigung beider Seiten lag zunächst nicht vor. Präsident Volodymyr Zelensky erklärte, die Ukraine sei bereit, Angriffe auf russische Ölraffinerien einzustellen, wenn Russland seine Angriffe beende. In der Osnabrücker Innenstadt hat ein 29-jähriger Mann am Freitagmorgen Rettungskräfte bedroht und Polizisten angegriffen. Der Rettungsdienst war gegen 7.50 Uhr zu einer vermeintlich hilflosen Person in die große Straße gerufen worden. Auch auf der Polizeiwache setzte der Mann seine Attacken fort. Patrick Stratmann hat das Sonnendeck in der Lohstraße in der Osnabrücker Altstadt nach 21 Jahren übernommen. Trotz neuer Pläne soll der bekannte Name des Kultlokals erhalten bleiben. Und nun zum Wetter. Hanna?
2: Danke, Emilia. Das Wetter in Osnabrück. Aktuell ziehen noch leichte Schauer vorbei, bei 11 Grad und sanfter Brise, die ab und zu etwas munterer wird. Später lockert es auf, der Schirm darf Feierabend machen. Heute maximal 12 Grad, nachts etwa 8 Grad. Morgen freundlich mit Sonne und ein paar Wolken bei 15 Grad. Übermorgen mild bis 16 Grad, aber einzelne Schauer könnten wieder Hallo sagen.
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3: Schauen wir uns den Verkehr in und um Osnabrück an. Beachtet bitte diese Vollsperrungen. In Melle ist die Süsterstraße auf rund 100 Metern komplett gesperrt. In Ibbenbüren könnt ihr die Alpenstraße auf gut einem Kilometer nicht befahren. In Belm ist die Straße Amti auf rund 30 Metern vollständig gesperrt. Fahrt vorsichtig und kommt alle gut an.
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4: Hallo Osnabrück, hallo an alle, die gerade auf dem Weg nach Hause sind, schon gemütlich auf dem Sofa liegen oder noch unterwegs durchs Osnabrücker Land cruisen. Es ist kurz nach 6, Zeit zum Durchatmen bei Osnachild auf Hase Radio. Ich bin Heiko und begleite dich entspannt durch den Abend mit viel Musik und später natürlich auch den lokalen Nachrichten aus unserer Region. Jetzt wird's gefühlvoll. John Legend mit Under the Stars.

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1: Hier ist Hans mit den aktuellen Meldungen aus der Region. Willkommen zu den Lokalnachrichten. Ein 29-jähriger Mann hat am Freitagmorgen in der Osnabrücker Innenstadt Rettungskräfte bedroht und Polizeibeamte angegriffen. Der Rettungsdienst war wegen einer vermeintlich hilflosen Person gerufen worden. Bei ihrem Eintreffen wurden eine 22-jährige Sanitäterin und ihr 50-jähriger Kollege beleidigt und bedroht. Eine zufällig vorbeifahrende Polizeistreife griff ein. Auch auf der Wache setzte der Mann seine Angriffe fort. Patrick Stratmann hat nach 21 Jahren das Sonnendeck in der Lohstraße in der Osnabrücker Altstadt übernommen. Der Kultbetrieb soll trotz neuer Pläne seinen bekannten Namen behalten. Am Sonntag, dem 11. Oktober, wird die Liegewiese des Osnabrücker Moskaubads zum Flohmarkt. Besucher können dort von 9 bis 16 Uhr stöbern und einkaufen. Das waren die Meldungen aus unserer Region.

Der Sonntag im Radio. Ein Tag der Ruhe und Entspannung oder was macht euren Sonntag so besonders lebenswert? Einfach runterkommen und Energie tanken oder doch lieber richtig Action pur? Ganz egal wie, mit uns gelingt beides. Und hier ist auch schon wieder ein grandioser Song aus unserer Wochenend-Playlist. Schönen Sonntag zusammen.

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1: Die Nachrichten mit Emilia. Hallo. US-Präsident Donald Trump hat am Sonntag erklärt, Russland und die Ukraine hätten einer sofortigen Waffenruhe für Angriffe auf Energieinfrastruktur zugestimmt. Einzelheiten nannte er nicht. Eine Bestätigung beider Seiten lag zunächst nicht vor. Präsident Volodymyr Zelensky erklärte, die Ukraine sei bereit, Angriffe auf russische Ölraffinerien einzustellen, wenn Russland seine Angriffe beende. In der Osnabrücker Innenstadt hat ein 29-jähriger Mann am Freitagmorgen Rettungskräfte bedroht und Polizisten angegriffen. Der Rettungsdienst war gegen 7.50 Uhr zu einer vermeintlich hilflosen Person in die große Straße gerufen worden. Auch auf der Polizeiwache setzte der Mann seine Attacken fort. Patrick Stratmann hat das Sonnendeck in der Lohstraße in der Osnabrücker Altstadt nach 21 Jahren übernommen. Trotz neuer Pläne soll der bekannte Name des Kultlokals erhalten bleiben. Und nun zum Wetter. Hanna?
2: Danke, Emilia. Das Wetter in Osnabrück. Aktuell ziehen noch leichte Schauer vorbei, bei 11 Grad und sanfter Brise, die ab und zu etwas munterer wird. Später lockert es auf, der Schirm darf Feierabend machen. Heute maximal 12 Grad, nachts etwa 8 Grad. Morgen freundlich mit Sonne und ein paar Wolken bei 15 Grad. Übermorgen mild bis 16 Grad, aber einzelne Schauer könnten wieder Hallo sagen.
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3: Die Verkehrsnachrichten rund um Osnabrück. Beachtet bitte die vollständigen Straßensperrungen. In Melle könnt ihr die Süsterstraße auf rund 100 Metern nicht befahren. In Ibbenbüren ist die Alpenstraße auf gut einem Kilometer gesperrt. In Belm ist außerdem die Straße am Tee auf rund 30 Metern vollständig gesperrt. Kommt gut und sicher ans Ziel.
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4: Einen wunderschönen guten Abend, Osnabrück, und natürlich alle, die rund um unsere schöne Stadt gerade Hase Radio hören. Hier ist Heiko bei Osnachild. Zeit zum Durchatmen, Zurücklehnen und einfach gute Musik genießen. Später halte ich dich natürlich noch mit den lokalen Nachrichten auf dem Laufenden. Aber jetzt erstmal ein Song, der prima in diesen Abend passt. BZN mit I'll Go Out Into the World. Viel Spaß damit, hier bei Hase Radio. Okay.

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1: Hier ist Hans mit den aktuellen Meldungen aus der Region. Willkommen zu den Lokalnachrichten. Ein 29-jähriger Mann hat am Freitagmorgen in der Osnabrücker Innenstadt Rettungskräfte bedroht und Polizeibeamte angegriffen. Der Rettungsdienst war wegen einer vermeintlich hilflosen Person gerufen worden. Bei ihrem Eintreffen wurden eine 22-jährige Sanitäterin und ihr 50-jähriger Kollege beleidigt und bedroht. Eine zufällig vorbeifahrende Polizeistreife griff ein. Auch auf der Wache setzte der Mann seine Angriffe fort. Patrick Stratmann hat nach 21 Jahren das Sonnendeck in der Lohstraße in der Osnabrücker Altstadt übernommen. Der Kultbetrieb soll trotz neuer Pläne seinen bekannten Namen behalten. Am Sonntag, dem 11. Oktober, wird die Liegewiese des Osnabrücker Moskaubads zum Flohmarkt. Besucher können dort von 9 bis 16 Uhr stöbern und einkaufen. Das waren die aktuellen Meldungen aus unserer Region.

A Day in Rock History. Mit Tore Laufenberg. Am 11.10.2005, heute vor 21 Jahren, tauchte auf eBay ein Stück Freddie Mercury auf, das nichts mit Bühne oder Studio zu tun hatte. Sein Rolls-Royce Silver Shadow von 1974. Angeboten wurde der Wagen von seiner Schwester Kashmira Cook, die ihn nach Freddies Tod geerbt hatte. Die große Luxuslimousine war 1979 von Queens Management für Mercury gekauft worden. Freddie selbst soll nie Auto gefahren sein, meist ließ er sich chauffieren. Rund 62.000 Meilen hatte der Wagen auf dem Tacho, als er online angeboten wurde. Öffentlich gesehen hatte man ihn zuletzt 2002 in London. Damals brachte er die Bulsara-Familie zur Premiere des Queen-Musicals We Will Rock You. Und dann war da noch ein Detail, das mehr über die Faszination für Freddie verrät als jeder glänzende Chrom. Im Wagen lag eine Schachtel Kleenex Man Size. Unbenutzt. Ein gewöhnlicher Alltagsgegenstand, plötzlich Teil der Rockgeschichte, weil er einmal Freddie gehört hatte. Nur verkauft wurde der Rolls-Royce damals nicht. Als die Auktion am 17. Oktober endete, blieb das Höchstgebot unter dem Mindestpreis. Die Berichte über die genaue Gebotssumme gehen auseinander. Sicher ist, der Wagen blieb zunächst bei der Familie. Erst 2013 wechselte er bei einer Auktion in Birmingham den Besitzer. Ein Auto, ein Papiertaschentuchkarton und die Frage, wann ein privater Gegenstand zum Vermächtnis wird. Bei Freddie Mercury genügte offenbar schon eine Schachtel im Handschuhfach. Und jetzt zu einem Stück Musik, das ebenfalls aus vielen Teilen besteht und doch unverwechselbar Freddie ist. Bohemian Rhapsody.

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1: Die Nachrichten mit Emilia. Hallo. US-Präsident Donald Trump hat am Sonntag erklärt, Russland und die Ukraine hätten einer sofortigen Waffenruhe für Angriffe auf Energieinfrastruktur zugestimmt. Einzelheiten nannte er nicht. Eine Bestätigung beider Seiten lag zunächst nicht vor. Präsident Volodymyr Zelensky erklärte, die Ukraine sei bereit, Angriffe auf russische Ölraffinerien einzustellen, wenn Russland seine Angriffe beende. In der Osnabrücker Innenstadt hat ein 29-jähriger Mann am Freitagmorgen Rettungskräfte bedroht und Polizisten angegriffen. Der Rettungsdienst war gegen 7.50 Uhr zu einer vermeintlich hilflosen Person in die große Straße gerufen worden. Auch auf der Polizeiwache setzte der Mann seine Attacken fort. Patrick Stratmann hat das Sonnendeck in der Lohstraße in der Osnabrücker Altstadt nach 21 Jahren übernommen. Trotz neuer Pläne soll der bekannte Name des Kultlokals erhalten bleiben. Und nun zum Wetter. Hanna?
2: Danke, Emilia. Das Wetter in Osnabrück. Aktuell ziehen noch leichte Schauer vorbei, bei 11 Grad und sanfter Brise, die ab und zu etwas munterer wird. Später lockert es auf, der Schirm darf Feierabend machen. Heute maximal 12 Grad, nachts etwa 8 Grad. Morgen freundlich mit Sonne und ein paar Wolken bei 15 Grad. Übermorgen mild bis 16 Grad, aber einzelne Schauer könnten wieder Hallo sagen.
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3: Ein Blick auf den Verkehr in und um Osnabrück.
4: In Melle ist die Süsterstraße auf weniger als einem halben Kilometer komplett gesperrt. In Ibbenbüren könnt ihr die Alpenstraße auf rund einem Kilometer nicht befahren. Auch hier ist die Straße vollständig gesperrt. In Belm ist die Bremer Straße auf weniger als einem halben Kilometer ebenfalls komplett gesperrt. Euch allen eine gute und sichere Fahrt.
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5: Moin zusammen, schön, dass ihr eingeschaltet habt bei Osnachild auf Hase Radio. Ich bin Heiko und begleite euch entspannt durch den Abend mit guter Musik, Geschichten aus unserer Region und später natürlich den wichtigsten lokalen Nachrichten aus Osnabrück und Umgebung. Macht es euch gemütlich, egal ob auf dem Sofa, unterwegs im Auto oder noch bei der Arbeit. Jetzt kommt ein echter Deutschpop-Klassiker. Leith Aldin mit Bilder von dir. Viel Spaß!

Ein wunderschöner Hit aus unserer Wochenend-Playlist. Schön, dass ihr mit dabei seid. Ja, zack, ist die Woche quasi auch wieder gelaufen und es ist unglaublich, was in den letzten Tagen wieder alles so passiert ist. Ja, ich finde, der letzte Tag der Woche ist auch immer so die letzte Möglichkeit für sich selbst nochmal die Woche Revue passieren zu lassen. Was hat man so von Freunden und der Familie erfahren oder was hat man gemacht und vor allem auch, was sind die Pläne für die nächsten paar Tage? Wenn ihr denkt, ja, das ist eine ganz gute Idee, das mache ich jetzt mal, dann klappt das, glaube ich, besser, wenn da keiner zwischenlabert. Deshalb hier wieder Musik für die Ohren und einen schönen Sonntag damit zusammen.

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1: Die Nachrichten mit Emilia. Hallo. US-Präsident Donald Trump hat am Sonntag erklärt, Russland und die Ukraine hätten einer sofortigen Waffenruhe für Angriffe auf Energieinfrastruktur zugestimmt. Einzelheiten nannte er nicht. Eine Bestätigung beider Seiten lag zunächst nicht vor. Präsident Volodymyr Zelensky erklärte, die Ukraine sei bereit, Angriffe auf russische Ölraffinerien einzustellen, wenn Russland seine Angriffe beende. In der Osnabrücker Innenstadt hat ein 29-jähriger Mann am Freitagmorgen Rettungskräfte bedroht und Polizisten angegriffen. Der Rettungsdienst war gegen 7.50 Uhr zu einer vermeintlich hilflosen Person in die große Straße gerufen worden. Auch auf der Polizeiwache setzte der Mann seine Attacken fort. Patrick Stratmann hat das Sonnendeck in der Lohstraße in der Osnabrücker Altstadt nach 21 Jahren übernommen. Trotz neuer Pläne soll der bekannte Name des Kultlokals erhalten bleiben. Und nun zum Wetter. Hanna?
2: Danke, Emilia. Das Wetter in Osnabrück. Aktuell ziehen noch leichte Schauer vorbei, bei 11 Grad und sanfter Brise, die ab und zu etwas munterer wird. Später lockert es auf, der Schirm darf Feierabend machen. Heute maximal 12 Grad, nachts etwa 8 Grad. Morgen freundlich mit Sonne und ein paar Wolken bei 15 Grad. Übermorgen mild bis 16 Grad, aber einzelne Schauer könnten wieder Hallo sagen.
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3: Schauen wir uns den Verkehr in und um Osnabrück an. In Melle ist die Süsterstraße auf weniger als einem halben Kilometer für euch gesperrt. In Ibbenbüren könnt ihr die Altenstraße auf gut einem Kilometer nicht befahren. In Belm ist die Bremer Straße auf weniger als einem halben Kilometer ebenfalls gesperrt. Euch allen eine gute und sichere Fahrt.
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4: Einen wunderschönen guten Abend zusammen. Schön, dass du dabei bist bei Osnachild auf Hase Radio, deinem Sender für Osnabrück und die ganze Umgebung. Mach's dir gemütlich, lass den Tag langsam ausklingen. Wir liefern dir den passenden Sound dazu. Später schauen wir natürlich auch noch auf das, was hier vor Ort wichtig ist mit unseren lokalen Nachrichten. Jetzt gibt's erstmal einen echten Rockklassiker. Rod Stewart mit Tonight I'm Yours.

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1: Die Nachrichten mit Emilia. Hallo. US-Präsident Donald Trump hat am Sonntag erklärt, Russland und die Ukraine hätten einer sofortigen Waffenruhe für Angriffe auf Energieinfrastruktur zugestimmt. Einzelheiten nannte er nicht. Eine Bestätigung beider Seiten lag zunächst nicht vor. Präsident Volodymyr Zelensky erklärte, die Ukraine sei bereit, Angriffe auf russische Ölraffinerien einzustellen, wenn Russland seine Angriffe beende. In der Osnabrücker Innenstadt hat ein 29-jähriger Mann am Freitagmorgen Rettungskräfte bedroht und Polizisten angegriffen. Der Rettungsdienst war gegen 7.50 Uhr zu einer vermeintlich hilflosen Person in die große Straße gerufen worden. Auch auf der Polizeiwache setzte der Mann seine Attacken fort. Patrick Stratmann hat das Sonnendeck in der Lohstraße in der Osnabrücker Altstadt nach 21 Jahren übernommen. Trotz neuer Pläne soll der bekannte Name des Kultlokals erhalten bleiben. Und nun zum Wetter. Hanna?
2: Danke, Emilia. Das Wetter in Osnabrück. Aktuell ist es meist klar bei 9 Grad, mit leichtem Wind. Die Nacht bleibt trocken und klar bei etwa 7 Grad. Heute sind einzelne leichte Schauer möglich, maximal 12 Grad. Morgen wird es freundlich mit Sonne und ein paar Wolken, trocken bei bis zu 15 Grad. Übermorgen wird es bis zu 16 Grad mild, zeitweise sind leichte Schauer möglich.
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3: Schauen wir uns den Verkehr in und um Osnabrück an. In Melle ist die Süsterstraße auf weniger als einem halben Kilometer für euch gesperrt. In Ibbenbüren könnt ihr die Alpenstraße auf gut einem Kilometer nicht befahren. Sie ist vollständig gesperrt. Auch die Bremer Straße in Belm ist auf weniger als einem halben Kilometer gesperrt. Kommt gut und sicher an euer Ziel.
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4: Guten Abend, Osnabrück und Umgebung. Schön, dass du bei Hase Radio eingeschaltet hast. Es ist kurz nach 10, ich bin Heiko und begleite dich im Parksonntag noch bis Mitternacht. Mit viel Musik und den wichtigsten Nachrichten aus aller Welt. Jetzt wird's legendär, zeitlos und ein bisschen futuristisch. 1999 von Prince.

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1: Die Nachrichten mit Emilia. Hallo. US-Präsident Donald Trump hat am Sonntag erklärt, Russland und die Ukraine hätten einer sofortigen Waffenruhe für Angriffe auf Energieinfrastruktur zugestimmt. Einzelheiten nannte er nicht. Eine Bestätigung beider Seiten lag zunächst nicht vor. Präsident Volodymyr Zelensky erklärte, die Ukraine sei bereit, Angriffe auf russische Ölraffinerien einzustellen, wenn Russland seine Angriffe beende. In der Osnabrücker Innenstadt hat ein 29-jähriger Mann am Freitagmorgen Rettungskräfte bedroht und Polizisten angegriffen. Der Rettungsdienst war gegen 7.50 Uhr zu einer vermeintlich hilflosen Person in die große Straße gerufen worden. Auch auf der Polizeiwache setzte der Mann seine Attacken fort. Patrick Stratmann hat das Sonnendeck in der Lohstraße in der Osnabrücker Altstadt nach 21 Jahren übernommen. Trotz neuer Pläne soll der bekannte Name des Kultlokals erhalten bleiben. Und nun zum Wetter. Hanna?
2: Danke, Emilia. Das Wetter in Osnabrück. Aktuell ist es meist klar bei 9 Grad, mit leichtem Wind. Die Nacht bleibt trocken und klar bei etwa 7 Grad. Heute sind einzelne leichte Schauer möglich, maximal 12 Grad. Morgen wird es freundlich mit Sonne und ein paar Wolken, trocken bei bis zu 15 Grad. Übermorgen wird es bis zu 16 Grad mild, zeitweise sind leichte Schauer möglich.
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3: Die Verkehrsnachrichten rund um Osnabrück. In Ibbenbüren könnt ihr die Alpenstraße auf gut einem Kilometer wegen einer Vollsperrung nicht befahren. In Belm ist die Bremer Straße auf rund 100 Metern für euch komplett gesperrt. Auch die Straße am Bahnhof in Dissen am Teutoburger Wald ist im Bereich Dissen und Bad Rothenfelde auf knapp einem halben Kilometer vollständig gesperrt. Kommt gut und sicher an euer Ziel.
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4: Schönen Sonntagabend und herzlich willkommen bei Hase Radio. Ich bin Heiko und freue mich, dass du beim Park Sonntag dabei bist. Mach's dir gemütlich, lass das Wochenende ganz entspannt ausklingen und genieß mit uns die beste Musik für Osnabrück und die ganze Umgebung. Vielleicht bist du noch unterwegs, vielleicht schon auf dem Sofa, ganz egal. Wir liefern dir den passenden Sound dazu. Und jetzt geht's weiter mit 02 Bully Boys 1. Viel Spaß!

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Day in Rock History. Mit Tore Laufenberg. Am 11.10.2005, heute vor 21 Jahren, tauchte auf eBay ein Stück Freddie Mercury auf, das nichts mit Bühne oder Studio zu tun hatte. Sein Rolls-Royce Silver Shadow von 1974. Angeboten wurde der Wagen von seiner Schwester Kashmira Cook, die ihn nach Freddies Tod geerbt hatte. Die große Luxuslimousine war 1979 von Queens Management für Mercury gekauft worden. Freddie selbst soll nie Auto gefahren sein, meist ließ er sich chauffieren. Rund 62.000 Meilen hatte der Wagen auf dem Tacho, als er online angeboten wurde. Öffentlich gesehen hatte man ihn zuletzt 2002 in London. Damals brachte er die Bulsara-Familie zur Premiere des Queen-Musicals We Will Rock You. Und dann war da noch ein Detail, das mehr über die Faszination für Freddie verrät als jeder glänzende Chrom. Im Wagen lag eine Schachtel Kleenex Man Size. Unbenutzt. Ein gewöhnlicher Alltagsgegenstand, plötzlich Teil der Rockgeschichte, weil er einmal Freddie gehört hatte. Nur verkauft wurde der Rolls-Royce damals nicht. Als die Auktion am 17. Oktober endete, blieb das Höchstgebot unter dem Mindestpreis. Die Berichte über die genaue Gebotssumme gehen auseinander. Sicher ist, der Wagen blieb zunächst bei der Familie. Erst 2013 wechselte er bei einer Auktion in Birmingham den Besitzer. Ein Auto, ein Papiertaschentuchkarton und die Frage, wann ein privater Gegenstand zum Vermächtnis wird. Bei Freddie Mercury genügte offenbar schon eine Schachtel im Handschuhfach. Und jetzt zu einem Stück Musik, das ebenfalls aus vielen Teilen besteht und doch unverwechselbar Freddie ist. Bohemian Rhapsody.

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1: Die Nachrichten mit Emilia. Hallo. US-Präsident Donald Trump hat am Sonntag erklärt, Russland und die Ukraine hätten einer sofortigen Waffenruhe für Angriffe auf Energieinfrastruktur zugestimmt. Einzelheiten nannte er nicht. Eine Bestätigung beider Seiten lag zunächst nicht vor. Präsident Volodymyr Zelensky erklärte, die Ukraine sei bereit, Angriffe auf russische Ölraffinerien einzustellen, wenn Russland seine Angriffe beende. In der Osnabrücker Innenstadt hat ein 29-jähriger Mann am Freitagmorgen Rettungskräfte bedroht und Polizisten angegriffen. Der Rettungsdienst war gegen 7.50 Uhr zu einer vermeintlich hilflosen Person in die große Straße gerufen worden. Auch auf der Polizeiwache setzte der Mann seine Attacken fort. Patrick Stratmann hat das Sonnendeck in der Lohstraße in der Osnabrücker Altstadt nach 21 Jahren übernommen. Trotz neuer Pläne soll der bekannte Name des Kultlokals erhalten bleiben. Und nun zum Wetter. Hanna?
2: Danke, Emilia. Das Wetter in Osnabrück. Aktuell ist es meist klar bei 9 Grad, mit leichtem Wind. Die Nacht bleibt trocken und klar bei etwa 7 Grad. Heute sind einzelne leichte Schauer möglich, maximal 12 Grad. Morgen wird es freundlich mit Sonne und ein paar Wolken, trocken bei bis zu 15 Grad. Übermorgen wird es bis zu 16 Grad mild, zeitweise sind leichte Schauer möglich.
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3: Schauen wir uns den Verkehr in und um Osnabrück an. Beachtet bitte diese Vollsperrungen. In Ibbenbüren ist die Alpenstraße auf gut einem Kilometer komplett gesperrt. In Belm könnt ihr die Bremer Straße auf rund 100 Metern nicht befahren. Auch die Straße am Bahnhof in Dissen am Teutoburger Wald ist im Bereich Dissen und Bad Rothenfelde auf knapp einem halben Kilometer vollständig gesperrt. Kommt alle sicher und gut an euer Ziel.
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4: Willkommen bei Hase Radio. Schön, dass du auch kurz nach Mitternacht noch dabei bist. Ich bin Heiko und begleite dich durch die Nacht. Mit viel Musik, den wichtigsten Nachrichten aus aller Welt und allem, was Osnabrück und die Region bewegt. Jetzt geht's weiter mit den Eagles und ihrem Klassiker Already Gone. Gute Unterhaltung.

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1: Guten Abend, ihr Nachtschwärmer. Die Nacht ist ja die Zeit für Träume, Gedanken und auch natürlich die besten Songs, die unsere Playlist so zu bieten hat. Lasst uns gemeinsam diese besonderen Stunden genießen. Damit sage ich einen guten Abend zusammen. 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
1: Das Neueste mit Emilia. Hallo. Trotz einer von US-Präsident Trump verkündeten Energiewaffenruhe hat Russland nach ukrainischen Angaben Energieanlagen in Kiew und Charkiw angegriffen. In Charkiw und Ivano-Frankivsk wurden dabei 5 Menschen getötet. Präsident Zelensky sagte, Kiew sei vorab nicht über die Vereinbarung informiert worden, unterstütze sie aber grundsätzlich. Russische Flughäfen, darunter in Moskau, stellten wegen ukrainischer Drohnen zeitweise den Betrieb ein. Der VfL Osnabrück hat ein Testspiel beim SC Paderborn mit 3:1 verloren. Raimund erzielte den Osnabrücker Treffer. Einen Tag nach dem Unentschieden gegen Dresden setzte der VfL vor allem Ersatzspieler ein. In der zweiten Bundesliga spielt Osnabrück am Sonntag bei Arminia Bielefeld. In der Osnabrücker Innenstadt hat ein 29-jähriger Mann am Freitagmorgen Rettungskräfte bedroht und Polizisten angegriffen. Der Rettungsdienst war gegen 7.50 Uhr zu einer vermeintlich hilflosen Person in die große Straße gerufen worden. Auch auf der Polizeiwache setzte der Mann seine Attacken fort. Das waren die Nachrichten. Hanna, wie wird das Wetter?
2: Danke, Emilia. Das Wetter in Osnabrück. Aktuell ist es teils wolkig bei 8 Grad und trocken. Heute bleibt es meist bedeckt, aber trocken bei bis zu 15 Grad. Morgens sind es frische 6 Grad, Jacke nicht vergessen. Morgen werden 16 Grad erreicht, dazu ziehen gelegentlich leichte Schauer durch. Der Schirm darf als Glücksbringer mit. Übermorgen viele Wolken bis 16 Grad und vielleicht ein paar vereinzelte Tropfen.
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3: Die Verkehrsnachrichten rund um Osnabrück. In Ibbenbüren ist die Alpenstraße auf gut 1 Kilometer für euch gesperrt. In Belm könnt ihr die Bremer Straße auf rund 100 Metern wegen einer Sperrung nicht befahren. Auch die Straße am Bahnhof in Dissen am Teutoburger Wald, bei Dissen und Bad Rothenfelde ist auf rund 1,5 Kilometer gesperrt. Kommt gut und sicher an euer Ziel.
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4: Guten Morgen, schön, dass du noch dabei bist, kurz nach 1 bei Hase Radio. Mit viel Musik für Osnabrück und die Region und den wichtigsten Nachrichten aus aller Welt. Vielleicht bist du unterwegs, arbeitest noch oder kommst einfach zur Ruhe. Jetzt wird's countrymäßig. Ella Langley und Riley Green mit You Look Like You Love Me.
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Hallo ihr da draußen in der Nacht. Ob ihr noch wach seid, gerade bereits aufsteht oder einfach vielleicht die Ruhe genießt. Ich habe den perfekten Soundtrack für die späten Stunden. Kommt damit gut durch die Nacht mit uns. Wir sind Hase Radio.

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1: Das Neueste mit Emilia. Hallo. Trotz einer von US-Präsident Trump verkündeten Energiewaffenruhe hat Russland nach ukrainischen Angaben Energieanlagen in Kiew und Charkiw angegriffen. In Charkiw und Ivano-Frankivsk wurden dabei 5 Menschen getötet. Präsident Zelensky sagte, Kiew sei vorab nicht über die Vereinbarung informiert worden, unterstütze sie aber grundsätzlich. Russische Flughäfen, darunter in Moskau, stellten wegen ukrainischer Drohnen zeitweise den Betrieb ein. Der VfL Osnabrück hat ein Testspiel beim SC Paderborn mit 3:1 verloren. Raimund erzielte den Osnabrücker Treffer. Einen Tag nach dem Unentschieden gegen Dresden setzte der VfL vor allem Ersatzspieler ein. In der zweiten Bundesliga spielt Osnabrück am Sonntag bei Arminia Bielefeld. In der Osnabrücker Innenstadt hat ein 29-jähriger Mann am Freitagmorgen Rettungskräfte bedroht und Polizisten angegriffen. Der Rettungsdienst war gegen 7.50 Uhr zu einer vermeintlich hilflosen Person in die große Straße gerufen worden. Auch auf der Polizeiwache setzte der Mann seine Attacken fort. Das waren die Nachrichten. Hanna, wie wird das Wetter?
2: Danke, Emilia. Das Wetter in Osnabrück. Aktuell ist es teils wolkig bei 8 Grad und trocken. Heute bleibt es meist bedeckt, aber trocken bei bis zu 15 Grad. Morgens sind es frische 6 Grad, Jacke nicht vergessen. Morgen werden 16 Grad erreicht, dazu ziehen gelegentlich leichte Schauer durch. Der Schirm darf als Glücksbringer mit. Übermorgen viele Wolken bis 16 Grad und vielleicht ein paar vereinzelte Tropfen.
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3: Ein Blick auf den Verkehr in und um Osnabrück. In Ibbenbüren ist die Alpenstraße auf gut 1 Kilometer vollständig gesperrt. In Belm könnt ihr die Bremer Straße auf rund 100 Metern ebenfalls nicht befahren. Auch die Straße am Bahnhof in Dissen am Teutoburger Wald ist im Bereich Dissen-Bad Rothenfelde auf knapp 1,5 Kilometer vollständig gesperrt. Euch allen eine gute und sichere Fahrt.
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4: Guten Abend und herzlich willkommen zu Schlaflos in Osnabrück auf Hase Radio. Ich bin Heiko und begleite dich durch diese Nacht. Mit den wichtigsten Nachrichten aus Osnabrück und der Region, dazu natürlich ganz viel Musik. Mach's dir gemütlich, egal ob du unterwegs bist oder einfach noch nicht schlafen kannst. Jetzt kommt ein echter Soul-Klassiker. Dionne Warwick mit